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1: Mit Alexander Fekonja. Es kommen immer weniger Geflüchtete nach Österreich. Das zeigt die Statistik des UNO-Flüchtlingshilfswerks UNHCR heute am Weltflüchtlingstag. Und mit diesem Trend steht Österreich nicht alleine da, sagt Ruth Schöffel.
2: Dieser Trend zu den rückläufigen Asylzahlen, den sehen wir in ganz Europa, ganz unabhängig auch von Österreich, überlagert und überschattet natürlich vom Krieg in der Ukraine, wo innerhalb Europas eben auch im Moment immer noch sehr viele zigtausende, hunderttausende Personen aus der Ukraine auf der Flucht sind und Schutz brauchen.
1: Ein weiterer Trend ist, dass viel weniger Familien versuchen nachzukommen. Nach 400 Fällen im Jahr 2024 waren es im Vorjahr nur 25. Am häufigsten suchen Menschen aus Syrien und Afghanistan um Asyl in Österreich an. Im steirischen Leoben ermittelt die Polizei nach einem Burschenschafterfest wegen NS-Wiederbetätigung und Körperverletzung. Laut einem Bericht des Standards sollen Teilnehmer in der Nacht auf heute Sieg Heil gerufen und auch einen Taxifahrer niedergeschlagen und verletzt haben. Die Ermittlungen laufen. Die Diskussion rund um die Wehrpflicht soll endlich ein Ende haben, geht es zumindest nach Verteidigungsministerin Claudia Tanner. Sie drängt auf eine rasche Einigung bei der Wehrdienstreform und erwartet diese auch noch vor dem Sommer. Ihr Wunschmodell wäre, den Grundwehrdienst von 6 auf 8 Monate zu verlängern, plus 2 Monate Milizübungen. Die Konzepte von SPÖ und Neos lehnt sie ab. Für die nötige Zweidrittelmehrheit zeigt sie sich aber trotzdem optimistisch. Und Prinz Harry und seine Frau Meghan planen angeblich mit ihren Kindern eine Reise nach Großbritannien. Es wäre die erste gemeinsame Reise dorthin seit 4 Jahren. Wohnen soll Harry mit seiner Familie in einer royalen Unterkunft. Für britische Medien und Royal-Fans ist das ein Zeichen dafür, dass sich Harry und die britische Königsfamilie wieder versöhnen könnten.
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1: Mit Alexander Fekonja. Es kommen immer weniger Geflüchtete nach Österreich. Das zeigt die Statistik des UNO-Flüchtlingshilfswerks UNHCR heute am Weltflüchtlingstag. Und mit diesem Trend steht Österreich nicht alleine da, sagt Ruth Schöffel.
2: Dieser Trend zu den rückläufigen Asylzahlen, den sehen wir in ganz Europa, ganz unabhängig auch von Österreich, überlagert und überschattet natürlich vom Krieg in der Ukraine, wo innerhalb Europas eben auch im Moment immer noch sehr viele zigtausende, hunderttausende Personen aus der Ukraine auf der Flucht sind und Schutz brauchen.
1: Ein weiterer Trend ist, dass viel weniger Familien versuchen nachzukommen. Nach 400 Fällen im Jahr 2024 waren es im Vorjahr nur 25. Am häufigsten suchen Menschen aus Syrien und Afghanistan um Asyl in Österreich an. Im steirischen Leoben ermittelt die Polizei nach einem Burschenschafterfest wegen NS-Wiederbetätigung und Körperverletzung. Laut einem Bericht des Standards sollen Teilnehmer in der Nacht auf heute Sieg Heil gerufen und auch einen Taxifahrer niedergeschlagen und verletzt haben. Die Ermittlungen laufen. Die Diskussion rund um die Wehrpflicht soll endlich ein Ende haben, geht es zumindest nach Verteidigungsministerin Claudia Tanner. Sie drängt auf eine rasche Einigung bei der Wehrdienstreform und erwartet diese auch noch vor dem Sommer. Ihr Wunschmodell wäre, den Grundwehrdienst von 6 auf 8 Monate zu verlängern, plus 2 Monate Milizübungen. Die Konzepte von SPÖ und Neos lehnt sie ab. Für die nötige Zweidrittelmehrheit zeigt sie sich aber trotzdem optimistisch. Und Prinz Harry und seine Frau Meghan planen angeblich mit ihren Kindern eine Reise nach Großbritannien. Es wäre die erste gemeinsame Reise dorthin seit 4 Jahren. Wohnen soll Harry mit seiner Familie in einer royalen Unterkunft. Für britische Medien und Royal Fans ist das ein Zeichen dafür, dass sich Harry und die britische Königsfamilie wieder versöhnen könnten.
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1: Mit Alexander Fekonja. Es kommen immer weniger Geflüchtete nach Österreich. Das zeigt die Statistik des UNO-Flüchtlingshilfswerks UNHCR heute am Weltflüchtlingstag. Und mit diesem Trend steht Österreich nicht alleine da, sagt Ruth Schöffel.
2: Dieser Trend zu den rückläufigen Asylzahlen, den sehen wir in ganz Europa, ganz unabhängig auch von Österreich, überlagert und überschattet natürlich vom Krieg in der Ukraine, wo innerhalb Europas eben auch im Moment immer noch sehr viele Zigtausende, Hunderttausende Personen aus der Ukraine auf der Flucht sind und Schutz brauchen.
1: Ein weiterer Trend ist, dass viel weniger Familien versuchen nachzukommen. Nach 400 Fällen im Jahr 2024 waren es im Vorjahr nur 25. Am häufigsten suchen Menschen aus Syrien und Afghanistan um Asyl in Österreich an. Im steirischen Leoben ermittelt die Polizei nach einem Burschenschafterfest wegen NS-Wiederbetätigung und Körperverletzung. Laut einem Bericht des Standards sollen Teilnehmer in der Nacht auf heute Sieg Heil gerufen und auch einen Taxifahrer niedergeschlagen und verletzt haben. Die Ermittlungen laufen. Die Diskussion rund um die Wehrpflicht soll endlich ein Ende haben, geht es zumindest nach Verteidigungsministerin Claudia Tanner. Sie drängt auf eine rasche Einigung bei der Wehrdienstreform und erwartet diese auch noch vor dem Sommer. Ihr Wunschmodell wäre, den Grundwehrdienst von 6 auf 8 Monate zu verlängern, plus 2 Monate Milizübungen. Die Konzepte von SPÖ und Neos lehnt sie ab. Für die nötige Zweidrittelmehrheit zeigt sie sich aber trotzdem optimistisch. Und Prinz Harry und seine Frau Meghan planen angeblich mit ihren Kindern eine Reise nach Großbritannien. Es wäre die erste gemeinsame Reise dorthin seit 4 Jahren. Wohnen soll Harry mit seiner Familie in einer royalen Unterkunft. Für britische Medien und Royal-Fans ist das ein Zeichen dafür, dass sich Harry und die britische Königsfamilie wieder versöhnen könnten.
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1: Mit Sophie Weinhandl, guten Morgen. Die letzten Nachprüfungen einiger Schülerinnen und Schüler nahen. Oft hört man von Lerntypen, laut denen manche Schüler besser visuell oder auditiv lernen können. Das ist aber ein Mythos, sagt der Psychologe Roland Grabner von der Uni Graz.
2: Es gibt keine Befunde, die zeigen, dass die Anpassung der Informationsdarbietung an den vermeintlichen Lerntyp zu einem besseren Lernerfolg führt, als wenn man diese Anpassung nicht vornimmt. Und dementsprechend werden Lerntypen eigentlich kein Faktor, der eben zu berücksichtigen ist, wenn es um die Steigerung des Lernerfolgs geht.
1: Manche Inhalte wie Geometrie können leichter visuell vermittelt werden, bei anderen Themen funktioniert auditiv besser. Viel wichtiger als der Lerntyp ist es, das Gelernte mit Wissen zu verbinden, das man schon hat, und nicht zu viel auf einmal zu lernen, so der Experte. Polizeigroßeinsatz gestern Nachmittag in Obergroßau im steirischen Bezirk Weiz. Ein 42-jähriger Familienvater soll seine 41-jährige Partnerin und deren 14-jährigen Sohn mit einem Messer schwer verletzt haben. Die 16-jährige Tochter der Frau ist aus dem Haus gelaufen und hat Passanten um Hilfe gebeten. Die haben die Polizei alarmiert. Die Beamten haben den Tatverdächtigen in einem Zimmer mit lebensbedrohlichen Verletzungen gefunden, die er sich nach dem Angriff selbst zugefügt haben dürfte. Die verletzte Frau und ihr Sohn sind außer Lebensgefahr. Das Motiv des Mannes ist noch unklar. Aufruhr in der Downing Street in London. Der britische Premier Keir Starmer soll kurz vor dem Rücktritt stehen, schreibt die britische Zeitung The Observer. Er soll darüber mit Ministern und Beratern gesprochen haben. Ein Regierungsvertreter hat das allerdings zurückgewiesen. Der Premierminister konzentriere sich auf seine Amtsgeschäfte. Starmer hat historisch schlechte Umfragewerte. Mehr als 100 Abgeordnete seiner Labour-Partei fordern öffentlich seinen Rücktritt. Österreichs Fußballnationalmannschaft war gestern beim Training in Santa Barbara vollzählig. Stefan Posch hat sich ja zum WM-Auftakt gegen Jordanien einen Kieferbruch zugezogen. Er hat gestern mit einer eigens angefertigten Spezialmaske mittrainiert. Danach ist die Mannschaft nach Dallas geflogen. Da steigt heute das Abschlusstraining für das morgige Spiel gegen Argentinien.
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2: Mit Hannes Haab. Für alle, die vorhaben, den Flieger Richtung Ferien zu nehmen, die 100-Milliliter-Grenze fürs Handgepäck ist Geschichte. Am Wiener Flughafen Schwechat gibt es nun neue Flüssigkeitsscanner. Die Details hat Sophie Weinhandel.
3: Bis zu 2 Liter Flüssigkeit darf man jetzt dabei haben. Damit fällt auch das Rausnehmen beispielsweise von Laptop oder Tablet weg. Die Scanner können hochauflösende 3D-Bilder machen und flüssige sowie feste Sprengstoffe erkennen. Trotzdem kann es sein, dass die strengeren Regeln dennoch gelten. Etwa wenn ein Flughafen noch ohne die neuen CT-Scanner arbeitet. Die meisten europäischen Flughäfen setzen die neuen Regeln noch nicht oder noch nicht flächendeckend um.
2: 25 Millionen Euro gibt der Wiener Airport jedenfalls dafür aus. Die letzten Nachprüfungen einiger Schülerinnen und Schüler stehen an. Oft hört man von Lerntypen, laut denen manche Schüler besser visuell oder auditiv lernen können. Das ist aber ein Mythos, sagt uns heute der Psychologe Roland Grabner von der Uni Graz. Es hängt vom Thema ab, ob man etwas eher über das Sehen oder Hören lernt. Viel wichtiger als der Lerntyp ist es, das Gelernte mit Wissen zu verbinden, das man schon hat, und nicht zu viel auf einmal zu lernen, so der Experte. Heftige Unwetter haben gestern in Kärnten und der Steiermark für hunderte Feuerwehreinsätze gesorgt. Im steirischen Mürzzuschlag mussten die Feuerwehrleute Hänge sichern und Keller auspumpen. In Kärnten haben die Unwetter Bäume umgerissen und Keller überflutet. Besonders betroffen sind die Bezirke Villach, Villachland sowie Klagenfurtland und Spital an der Drau gewesen. Japan hat bei der Fußball-WM Tunesien klar mit 4:0 abgeschossen. Die Japaner haben im zweiten WM-Spiel damit den ersten Sieg eingefahren. Die weiteren Ergebnisse: Die Niederlande haben am Abend 5:1 gegen Schweden gewonnen. Deutschland gewinnt gegen die Elfenbeinküste mit 2:1 und Außenseiter Curaçao hat seinen ersten WM-Punkt geholt mit einem beachtlichen 0:0 gegen Ecuador.
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1: 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Allerdings richtet sich die Kritik nicht gegen eine bestimmte Gruppe, sondern gegen jedermann, der sich betroffen fühlt. 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
1: Mit Hannes Harp. Im Sommer legen Hitzewellen die österreichischen Städte oft regelrecht lahm. Besonders schwangere Frauen, alte oder kranke Menschen leiden unter den Temperaturen. Bäume und Grünflächen sind das beste Mittel zur Abkühlung der Städte, sagt Greenpeace-Bodenschutzexpertin Melanie Ebner.
2: Ich glaube, jeder, der im Sommer bei über 30 Grad schon einmal unter einem Baum gestanden ist, statt in der prallen Sonne auf Asphalt, kann das spüren. WissenschaftlerInnen haben das auch nachgewiesen, nachgemessen. Bäume können dann in Städten eine Abkühlung von bis zu 11 Grad bringen. Bei Grünflächen sind es ungefähr 5 Grad. Das heißt, es sind sehr, sehr effiziente Maßnahmen, die man sehr leicht in die Städte bringen kann.
1: Wissenschaftler empfehlen eine Begrünung von mindestens 45% der Fläche. Das erreichen in Österreich nur die wenigsten Städte. Eine Herde schottischer Hochlandrinder ist gestern in Schwarz in Tirol beim Almauftrieb in Panik geraten und aus einer eingezäunten Weide ausgebrochen. 11 Tiere sind im steilen Gelände abgestürzt und gestorben. Der Landwirt und einige Helfer haben mehrere Stunden nach den Tieren gesucht. Der Schaden soll eine fünfstellige Summe ausmachen, sagt uns die Polizei. In Frankreich sollen jetzt Regierungsbeamte zum Drogentest. Die Pläne im Kampf gegen Drogen sorgen dort aktuell für Wirbel, die Premier Le Cornu überraschend in einem Rundschreiben bekannt gegeben hat. Wer positiv auf Drogen getestet wurde, soll unter anderem an spezielle Kliniken überwiesen werden, heißt es. Vor 3 Wochen hat es überraschende Drogentests am Regierungssitz gegeben. Der Premier und seine Mitarbeiter sollen clean gewesen sein, berichtet ein Fernsehsender. Für alle, die vorhaben, den Flieger Richtung Ferien zu nehmen, die 100-Milliliter-Grenze fürs Handgepäck ist Geschichte. Am Wiener Flughafen Schwechat gibt es nun neue Flüssigkeitsscanner. Bis zu 2 Liter Flüssigkeit darf man jetzt dabei haben. Damit fällt auch das Rausnehmen beispielsweise von Laptop oder Tablet weg. 25 Millionen Euro gibt der Wiener Airport dafür aus. Trotzdem kann es sein, dass die strengen Regeln dennoch gelten, etwa wenn ein Flughafen noch ohne die neuen CT-Scanner arbeitet.
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5: Ein herzliches Servus zu meiner Sendung »So klingt's bei uns in Wien«. Schön, dass Sie dabei sind. Mir ist vor kurzem aufgefallen, dass eigentlich der Franz in sehr vielen Liedern vorkommt und habe heute einige zusammengesucht für die Sendung und den Beginn dazu macht gleich das Lied »Ich bin und bleib der Franzl aus Wien«. Und was würde da nicht besser passen als gesungen von Franz Schier?

Na, haben Sie sie gekannt, die Geschichte von Franz, von der schrägen Wiesen am Donaukanal? Das haben wir jetzt gehört von Franz Horacek und Erich Zipp. Und jetzt singt uns die Stubenfliege, schön ist so ein Ringelspü. Und horchen Sie, was da dem Franz passiert ist.

0: Ja, das war Michael Berfler mit Das Glück ist ein Vogel, der Liebesgeschichte von Franz und von der Resi. Und da passt perfekt dazu, ja, das sind heute Wiener Geschichten. Und das hören wir jetzt von Peter Alexander und Paul Hörbiger.
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Ja, und jetzt hören wir von meinem Vater Erich Zipp und mir so typische Wiener Gstanzl. Natürlich auch in Franzl.

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Ja, mit Die Gassenkinder von Horst Gmehler erweitern wir jetzt unser Namenrepertoire in der Sendung und kommen zum Johann oder auch als Hans bekannt oder in Wien auch als Schani. Und dazu hören wir jetzt ein Lied von Franz Schier und danach Das ist der Frühling in Wien von Dagmar Koller, denn da tragt der Schani das Café im Garten hinaus, in den sogenannten Schani-Garten.

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Man muss dazu sagen, dass bei uns der Schani auch die Bedeutung hat für einen Hilfslanger oder eine Hilfskraft. Und damit komme ich langsam zum Peppi, zum Josef. Und als ich dafür Lieder gesucht habe in meinem Radioarchiv, ist mir der Harmonika-Peppi aufgefallen von Duo Čapek und dann aber auch ein Harmonika-Hansl von Maria Andergast und Hans Lang gesungen. Und die beiden Lieder hören wir jetzt.

Ja, das war eine historische Aufnahme von Marlin Nagel, begleitet von den Hofburgschrammeln mit Peppi, Peppi. Und wenn ich Peppi höre, fällt er mir irgendwie ad hoc sofort der Peppi Katerka ein. Er war wirklich ein Unikum und er hat so tolle Lieder geschrieben. Und ein sehr bekanntes Lied, vor allem in Verbindung mit Christel Prager, ist Zimmer, Kuchel, Kabinett. Und das hören

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Das haben wir jetzt gehört vom Europa-Charlie mit dem Vienna-Trio. Ja, und Charlie, na, das ist der Spitzname für den Karl. Und auch für den Georg gibt's einen Spitznamen, nämlich Schurl. Und dazu fällt mir natürlich der Georg Danz ein. Und ich habe mir dazu ausgesucht, ich bin ein Knierer.

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0: Das war das Duo Zippos Lansky mit Unter der Martinswand. Das Lied habe ich jetzt gespielt für meine lieben Kollegen in Tirol, ohne denen es ja Radio Wernerisch gespielt gar nicht geben würde und die ich jetzt am Wochenende besucht habe. Und nachdem das so ein Wiener Lied über Tirol ist, hat das jetzt perfekt gepasst. Ich möchte damit ganz lieb meine Kollegen grüßen lassen, vor allem dem Freddy. Und dem widme ich jetzt auch das nächste Lied, Bitzi, Herr Friseur, gesungen von Peter Alexander. Und damit möchte ich mich auch bei Ihnen verabschieden. Ich hoffe, die Sendung hat Ihnen gefallen und Sie sind auch nächstes Mal wieder dabei, wenn es wieder heißt, so klingt's bei uns in Wien. Ihre Marion Zipp.
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3: Mit Hannes Harp. Noch heute wollen die USA und der Iran ihre Friedensgespräche beginnen. Das ist die Info des Vermittlerlands Pakistan. US-Vizepräsident J.D. Vance ist am frühen Morgen in der Schweiz angekommen. Vance hat davor erklärt, dass er voraussichtlich einige Tage für Friedensverhandlungen im Nachbarland sein wird. Bereits gestern Abend ist die iranische Delegation in der Schweiz angekommen. Zentrale Themen werden das iranische Atomprogramm sein, sowie, dass die Straße von Hormuz dauerhaft geöffnet wird. Die Verhandlungen in der Nähe von Luzern gibt es, obwohl die Kämpfe zwischen Israel und der Hisbollah im Libanon weitergehen. Um die wirtschaftliche Zusammenarbeit mit China nach vorne zu bringen, ist Außenministerin Meindl-Reisinger dorthin unterwegs. Es ist der erste Besuch eines Regierungsmitglieds der aktuellen Koalition. Die Außenministerin trifft sich in Peking mit chinesischen Regierungsvertretern und mit österreichischen und chinesischen Unternehmen. Außerdem will Meindl-Reisinger über den Ukraine-Krieg reden. China habe großen Einfluss auf Moskau und könnte zum Frieden beitragen, heißt es. Die Vorarlberger Polizei hat bei Planquadraten in den Bezirken Feldkirch und Bludenz Führerscheine abgenommen. 3 Alkoholiker und 6 Menschen, die Drogen genommen haben, hat die Polizei gestern aus dem Verkehr gezogen. 7 sind noch bei der Kontrolle ihren Schein los gewesen. In einem Fall hat die Polizei auch Drogen sichergestellt. Im Sommer legen Hitzewellen die österreichischen Städte oft regelrecht lahm. Besonders schwangere Frauen, alte oder kranke Menschen leiden unter den Temperaturen. Bäume und Grünflächen wirken am besten abkühlend in den Städten. Sie kühlen die Umgebung zwischen 5 bis 11 Grad ab, sagen uns die Bodenschutzfachleute von Greenpeace. Wissenschaftler empfehlen eine Begrünung von mindestens 45% der Fläche. Das erreichen in Österreich nur die wenigsten Städte.
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3: Mit Hannes Harp. Unwetter und Gewitter haben gestern besonders den Süden Österreichs getroffen. Etwa in Kärnten und der Steiermark hat es hunderte Feuerwehreinsätze gegeben. Auch im Süden Niederösterreichs waren die Florianis beschäftigt. Im steirischen Mützzuschlag mussten die Feuerwehrleute Hänge sichern und Keller auspumpen. In Kärnten waren besonders Spital, Wolfsberg und Villach betroffen. Alleine im Stadtgebiet von Villach waren es knapp 40 Einsätze für die Feuerwehr, sagt uns der Kommandant der Hauptfeuerwache Villach, Harald Geißler.
4: Das ist in erster Linie, waren die Einsätze im Bereich von überfluteten Kellern, aber es hat natürlich auch Hilfeleistungen gegeben in Bezug auf das Freimachen von Verkehrswegen. Und es sind auch mehrere Fahrzeuge zum Beispiel in Unterführungen stecken geblieben, weil sich dort das Wasser angesammelt hat.
3: Zwei Feuerwehrleute haben gestern in Wolfsberg im Lavantal beim Löschen einen Stromschlag bekommen, nachdem ein Blitz in eine Stromleitung eingeschlagen hat. Die Rettung hat die beiden Männer verletzt ins Spital gebracht. Noch heute wollen die USA und der Iran ihre Friedensgespräche beginnen. Das ist die Info des Vermittlerlands Pakistan. US-Vizepräsident J.D. Vance ist am frühen Morgen in der Schweiz angekommen. Vance hat davor erklärt, dass er voraussichtlich einige Tage für Friedensverhandlungen im Nachbarland sein wird. Bereits gestern Abend ist die iranische Delegation in der Schweiz angekommen. Zentrale Themen werden das iranische Atomprogramm sein, sowie dass die Straße von Hormuz dauerhaft geöffnet wird. Die Wiener Polizei hat gestern einen Ladendieb am Westbahnhof erfrischert, hat ertappt und mit Hand- und Fußfesseln festgenommen. Der 21-Jährige war aggressiv und hatte drei Polizisten so schwer verletzt, dass sie ihren Dienst abbrechen mussten. Er ist auf sie losgegangen, als die Beamten seine Identität feststellen wollten. In Frankreich hat die Polizei ein Picasso-Gemälde bei einer Drogenrazzia entdeckt. Die Polizisten haben ein Haus in einem Pariser Vorort durchsucht. Dabei haben die Beamten auch Haschisch, Luxuskleidung und mehrere tausend Euro in Bar gefunden.
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1: Mit Hannes Haab. Beim Doppelbudget der Regierung fehlen Reformen. Das kritisiert heute der Rechnungshof. Die Reformen wären speziell in den Bereichen Gesundheit, Pflege, Pensionen, Bildung oder Energie nötig. Sophie Beinhandl.
2: Dazu brauche es auch den Willen, die Themen anzugehen, nämlich übergreifend zwischen Bund, Ländern und Gemeinden. Der Rechnungshof vermisst auch, dass das Steuersystem einfacher wird. Es wird sogar komplexer. Ein Beispiel sind die neuen Regeln, wo die Körperschaftssteuer stufenweise steigen soll. Der Autofahrerclub ÖMTC kritisiert, dass es für E-Autos künftig einen Sachbezug geben soll. Dadurch würden weniger Firmen E-Autos kaufen. Das wirkt sich in Folge auf den Gebrauchtmarkt aus, der vor allem für Private interessant ist, die sich ein günstigeres E-Auto kaufen wollen, heißt es.
1: Die Wiener Landesregierung kritisiert zudem, dass die geplanten 80 Millionen Euro ab 2028 für ein zweites verpflichtendes Kindergartenjahr zu wenig sind, um den zusätzlichen Aufwand zu bezahlen. In Oberösterreich hat die Polizei in Wels einen E-Scooter-Fahrer aus dem Verkehr gezogen. Aufgefallen ist er den Polizisten, weil er auf der falschen Straßenseite unterwegs war. Bei der Kontrolle hat der 40-jährige Italiener fast 0,9 Promille Alkohol intus gehabt. Auch ein Drogentest hat auf Kokain angeschlagen. Der Roller hat am Prüfstand über 70 km/h erreicht. Der britische Premier Keir Starmer soll kurz vor dem Rücktritt stehen. Er soll darüber mit Ministern und Beratern gesprochen haben. Ein Regierungsvertreter hat das allerdings zurückgewiesen. Der Premierminister konzentriere sich auf seine Amtsgeschäfte. Starmer hat historisch schlechte Umfragewerte. Mehr als 100 Abgeordnete seiner Labour-Partei fordern zudem öffentlich seinen Rücktritt. Weil er auf einen Internetbetrug hereingefallen ist, hat ein 47-jähriger Tiroler einen mittleren fünfstelligen Eurobetrag verloren. Er wollte auf einer Online-Plattform investieren und wurde von einem angeblichen Finanzberater kontaktiert und hat mehrmals Geld überwiesen. Zuerst hat der Mann auch kleine Beträge ausbezahlt bekommen, später ist sein Geld verschwunden.
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1: Dies ist ein beinhartes Protestlied. 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
1: Mit Hannes Haab. Die Temperaturen legen heute noch einmal ordentlich zu. Auch in den kommenden Tagen hat Österreich eine Hitzewelle im Griff. Besonders in den Städten ist das eine große Belastung für die Menschen. Wer hier besonders leidet, sagt uns Melanie Ebner von Greenpeace.
2: Manche Gruppen von Menschen, die leiden da noch stärker drunter. Schwangere Frauen, aber auch besonders ältere Menschen. Also wir wissen, dass Menschen ab 65 Jahren deutlich stärker betroffen sind, zum Teil im Sommer gar nicht mehr das Haus verlassen können. Oder auch Menschen mit Autoimmunerkrankungen.
1: Grünflächen und Bäume helfen gegen die Hitze und kühlen die Umgebung um bis zu 5 bis 11 Grad. Wissenschaftler raten zu mindestens 45% Grünanteil in den heimischen Städten. Am meisten grün ist es da etwa in Lustenau oder in Bad Vöslau. Beim Doppelbudget der Regierung fehlen Reformen. Das kritisiert heute der Rechnungshof. Die Reformen wären speziell in den Bereichen Gesundheit, Pflege, Pensionen, Bildung oder Energie nötig. Der Rechnungshof vermisst auch, dass das Steuersystem einfacher wird. Es wird sogar komplexer. Ein Beispiel sind die neuen Regeln, wo die Körperschaftssteuer stufenweise steigen soll. Das würde Österreich für Firmen aus dem Ausland unattraktiver machen. Deutschland wird mehr Menschen nach Afghanistan abschieben. Bis zu 3 Flüge im Monat sind geplant. Besonders afghanische Straftäter sollen in ihre Heimat zurückgebracht werden. Das hat die deutsche Regierung mit der Taliban-Regierung in Kabul ausgemacht. NGOs kritisieren das als menschenrechtlich verheerend. Die deutsche Regierung kontert, dass die Abschiebung von Straftätern das Land sicherer mache. In Frankreich sollen jetzt Regierungsbeamte zum Drogentest. Die Pläne im Kampf gegen Drogen sorgen dort aktuell für Wirbel, die Premier Le Cornu überraschend in einem Rundschreiben bekannt gegeben hat. Wer positiv auf Drogen getestet wurde, soll unter anderem an spezielle Kliniken überwiesen werden, heißt es. Vor 3 Wochen hat es überraschende Drogentests am Regierungssitz gegeben. Der Premier und seine Mitarbeiter sollen clean gewesen sein, berichtet ein Fernsehsender.
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1: Mit Hannes Harp. Die Freiheitlichen wollen die Grundfesten der liberalen Demokratie einreißen, kritisiert heute Grünen-Chefin Leonore Gewessler einen Tag nach der 70-Jahr-Geburtstagsfeier der FPÖ. Vor allem die Gästeliste der gestrigen Feier regt auf, unter anderem Ungarns Ex-Premier Orban, der niederländische Rechtspolitiker Geert Wilders oder die deutsche AfD-Chefin Alice Weidel. FPÖ-Chef Kickl feiere gemeinsam mit Europas Rechtsaußenparteien, während er sich und die FPÖ als wahren Verfassungsschutz inszeniere, kommt etwa von der SPÖ. Auf der von Russland besetzten Halbinsel Krim gibt es nur noch Sprit für staatliche Firmen sowie für öffentliche Einrichtungen, die für die kritische Infrastruktur oder die Sicherheit wichtig sind. Das schreibt heute der Gouverneur der Region in sozialen Medien. Die Ukraine hat zuletzt verstärkt russische Raffinerien, Pipelines und Öllager attackiert. Damit dürften ein Drittel der russischen Raffineriekapazitäten lahmgelegt worden sein, zeigen Analysen aus den USA. In Spanien sind drei Buben beim Baden im Nordosten des Landes ums Leben gekommen. Passiert ist der tödliche Unfall schon vorgestern, wie die spanischen Rettungsdienste heute schreiben. Insgesamt 6 Buben sind dort von Felsen ins Meer gesprungen, obwohl es wegen starker Wellen eine Warnung gegeben hat. 3 haben es noch aus eigener Kraft ans Ufer geschafft. Der Energieversorger Wien Energie hat seinen bisher leistungsstärksten Windpark ans Netz geschickt. 10 Windräder in der niederösterreichischen Gemeinde Zistersdorf produzieren für ca. 44.000 Haushalte Ökostrom. Der Windpark hat eine Leistung von 62 Megawatt.
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3: Herzlich willkommen zu einer neuen Ausgabe vom Sonntagscafé auf Wernerisch gespült. Ich darf Ihnen einen wunderschönen Sonntagnachmittag wünschen, eine feine Zeit und vielleicht ein paar gemütliche Stunden mit Ihren Liebsten. Schön, dass Sie wieder mit dabei sind. Wir beginnen heute mit einem echten Austropop-Klassiker. Hier sind STS mit Überdosis Gefühl.

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So, der erste Musikwunsch kommt aus Baden von der Frau Elisabeth, die ihren Bruder Walter in Krems grüßen möchte. Sie schreibt uns, wenn irgendwo etwas schief geht, heißt es bei uns in der Familie immer, was kann denn der Sigismund dafür? Ja, ein herrlicher Operettenklassiker mit viel Humor und Augenzwinkern. Hier ist, was kann der Sigismund dafür? Aus der Operette, das weiße Rössle.

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Ein Wunsch aus Otterkring kommt jetzt von der Maria und ihrer Freundin Helga. Sie schreibt uns, dass sie gerne spazieren gehen durch den Wienerwald. Und da muss man ja nicht weit reisen, hat sie geschrieben, um die schönen Plätze zu entdecken. Und deshalb geht's jetzt musikalisch ins Liebhardstal.

Jetzt kommt ein Gruß aus Pachtolsdorf vom Franz an seinen langjährigen Freund Rudi. Er schreibt uns, bei uns im Freundeskreis, da gibt's immer einen, der alles organisiert und zusammenhält. Und das ist der Rudi. Und er hat sich gewünscht für ihn den Schottenfelder Marsch.

Das waren die Klänge der Heimat aus der Fledermaus. Ein Wunsch jetzt aus Kloster Neuburg vom Josef an seine Heuringrunde. Er schreibt uns, still bin ich eigentlich nur am Anfang des Abends. Das ist aber sehr lieb. Das kennen wahrscheinlich viele von uns, ja, mich eingenommen. Hier ist jetzt Wolfgang Stäubl mit Ich bin ein stiller Zecher.

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1: Und noch ein Gruß aus Mödling. Die Monika grüßt ihre Tochter Anna. Bewahre dir deine Begeisterung, schreibt sie, und dein Feuer für die Dinge, die dir wichtig sind. Wir sind Krautschädel mit Feuerfonger.

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1: Das war die erste Stunde unseres heutigen Sonntagscafés. Vielen Dank für Ihre lieben Musikwünsche. Machen Sie es weiterhin gemütlich, denn gleich geht's auch schon wieder weiter mit der zweiten Stunde und vielen weiteren Grüßen und Liedern.
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1: Mit Hannes Haab. Die Plattform Watchlist Internet warnt aktuell vor einer neuen Betrugsmasche um den Klimabonus. Obwohl der Klimabonus schon vor 2 Jahren ausgelaufen ist, soll man sich für eine angebliche Auszahlung von bis zu 400 Euro voranmelden. Die E-Mails der Betrüger im Namen des Finanzministeriums führen auf eine gefälschte Seite. Die Kriminellen haben es dabei auf persönliche Daten und den Zugang zum Online-Banking der Opfer abgesehen. Wer dem Betrugsversuch schon auf den Leim gegangen ist, soll unbedingt die Bank kontaktieren sowie den Fall bei der Polizei anzeigen. Alle Infos stehen auf watchlist-internet.at. Die Freiheitlichen wollen die Grundfesten der liberalen Demokratie einreißen, kritisiert heute Grünen-Chefin Leonore Gewessler einen Tag nach der 70-Jahr-Geburtstagsfeier der FPÖ. Vor allem die Gästeliste der gestrigen Feier regt auf, unter anderem Ungarns Ex-Premier Orban, der niederländische Rechtspolitiker Geert Wilders oder die deutsche AfD-Chefin Alice Weidel. FPÖ-Chef Kickl feiere gemeinsam mit Europas Rechtsaußenparteien, während er sich und die FPÖ als wahren Verfassungsschutz inszeniere, kommt etwa von der SPÖ. In Salzburg und Oberösterreich hat es mehrere Unfälle mit Landmaschinen gegeben. Gestern ist im Flachgau ein Moped mit einem Traktor zusammengekracht. Der 15-jährige Mopedfahrer wurde ins Spital gebracht und in Bad Ischl ist gestern Vormittag ein 60-jähriger mit einem Radlader bergauf unterwegs gewesen. Weil der Lader ins Rutschen gekommen ist, ist der Mann abgesprungen und hat sich dabei verletzt. Die Rettung hat ihn ins Krankenhaus gebracht. Vandalen sollen den frisch renovierten Lincoln Memorial Reflecting Pool in Washington zerstört haben. Das schreibt zumindest US-Präsident Trump auf Social Media. Unbekannte hätten das Becken auf rund 75 Metern aufgeschnitten und Chemikalien hineingegeben, so Trump. Der Präsident hat eine mehrere Millionen Dollar teure Renovierung des Beckens beauftragt. Kurz darauf hat die Poolfarbe begonnen abzublättern.
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3: Herzlich willkommen zur zweiten Stunde beim Sonntagskaffee hier auf Radio Wernerisch gespielt. Schön, dass Sie noch dabei sind. Wir starten jetzt gemeinsam in die nächste Runde voller Musik und guter Laune. Den Anfang macht Michael Perfler mit im Erdberger Mais auf der

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Konstanze. Sei gegrüßt, du mein schönes Sorrent. Das ist der nächste Musikwunsch. Da kommt der Gruß aus Wien-Hitzing von der Ingrid an ihre Schwester Renate. Sie schreibt uns, wir waren vor vielen Jahren gemeinsam in Italien auf Urlaub und denken auch heute gerne daran zurück. Und deshalb hat sie sich den Rudolf Schock gewünscht mit Sei gegrüßt, du mein schönes Sorrent. Bitte.

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0: Mama, der Wolfgang Ambros hier auf Radio Weinerisch gespielt. Ein Wunsch aus der Stockerau vom Franz an seine Cousine Gerlinde kommt jetzt, er schreibt, Wien bleibt unsere Heimatstadt, auch wenn es uns manchmal in andere Gegenden verschlägt. Hier kommen jetzt die drei Kolibris mit Grüß Gott, wir kommen aus der Wernerstadt.
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Ich glaube, jetzt kommt ein besonders herzlicher Gruß aus Korneuburg vom Wald an seinen Sohn Thomas. Er hat uns geschrieben, manche Eigenschaften werden eben weitergegeben, die guten genauso wie die lustigen. Und das ist gut so. Das habe ich nur von meinem Herrn Vater, hat er sich gewünscht, vom Ernst Track. Bitte sehr.

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Der nächste Titel passt sehr gut jetzt auf diesen Titel drauf. Böder Wein. Doris und Klaus Kofler waren das. Und der nächste Wunsch, der kommt aus Wien-Döbling von der Maria an ihre langjährige Kartenspielrunde. Und da schreibt sie uns, ein bisschen Fröhlichkeit gehört zum Leben dazu. Und sie hat sich gewünscht, die Anneliese Rottenberger mit Ein Schwipserl möchte ich haben.

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0: Die Demolierer-Polka mit den Wiener Philharmonikern. Und damit geht unsere heutige Sendung, das Sonntagscafé auf Wernerisch gespürt, langsam zu Ende. Vielen Dank fürs Zuhören, fürs Mitschmunzeln und natürlich für Ihre vielen Musikwünsche. Wenn auch Sie nächstes Mal dabei sein möchten, besuchen Sie einfach unsere Homepage radio-wernerisch.at. Dort können Sie jederzeit Ihre Musikwünsche eintragen und vielleicht hören wir uns schon nächsten Sonntag Ihren persönlichen Gruß im Radio. Ich wünsche Ihnen einen schönen Sonntagabend noch, eine gute Woche und vor allem Gesundheit. Bis nächsten Sonntag. Ich freue mich auf Sie. Ihre Lilli Staudigl.
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4: Mit Hannes Haab. Die Plattform Watchlist Internet warnt aktuell vor einer neuen Betrugsmasche um den Klimabonus. Obwohl der Klimabonus schon vor 2 Jahren ausgelaufen ist, soll man sich für eine angebliche Auszahlung von bis zu 400 Euro voranmelden. Die E-Mails der Betrüger im Namen des Finanzministeriums führen auf eine gefälschte Seite. Die Kriminellen haben es dabei auf persönliche Daten und den Zugang zum Online-Banking der Opfer abgesehen. Wer dem Betrugsversuch schon auf den Leim gegangen ist, soll unbedingt die Bank kontaktieren sowie den Fall bei der Polizei anzeigen. Alle Infos stehen auf watchlist-internet.at. Die Freiheitlichen wollen die Grundfesten der liberalen Demokratie einreißen, kritisiert heute Grünen-Chefin Leonore Gewessler einen Tag nach der 70-Jahr-Geburtstagsfeier der FPÖ. Vor allem die Gästeliste der gestrigen Feier regt auf, unter anderem Ungarns Ex-Premier Orban, der niederländische Rechtspolitiker Geert Wilders oder die deutsche AfD-Chefin Alice Weidel. FPÖ-Chef Kickl feiere gemeinsam mit Europas Rechtsaußenparteien, während er sich und die FPÖ als wahren Verfassungsschutz inszeniere, kommt etwa von der SPÖ. In Salzburg und Oberösterreich hat es mehrere Unfälle mit Landmaschinen gegeben. Gestern ist im Flachgau ein Moped mit einem Traktor zusammengekracht. Der 15-jährige Mopedfahrer wurde ins Spital gebracht und in Bad Ischl ist gestern Vormittag ein 60-jähriger mit einem Radlader bergauf unterwegs gewesen. Weil der Lader ins Rutschen gekommen ist, ist der Mann abgesprungen und hat sich dabei verletzt. Die Rettung hat ihn ins Krankenhaus gebracht. Vandalen sollen den frisch renovierten Lincoln Memorial Reflecting Pool in Washington zerstört haben. Das schreibt zumindest US-Präsident Trump auf Social Media. Unbekannte hätten das Becken auf rund 75 Metern aufgeschnitten und Chemikalien hineingegeben, so Trump. Der Präsident hat eine mehrere Millionen Dollar teure Renovierung des Beckens beauftragt. Kurz darauf hat die Poolfarbe begonnen abzublättern.
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2: Mit Hannes Harp. Die Plattform Watchlist Internet warnt aktuell vor einer neuen Betrugsmasche um den Klimabonus. Obwohl der Klimabonus schon vor 2 Jahren ausgelaufen ist, soll man sich für eine angebliche Auszahlung von bis zu 400 Euro voranmelden. Die E-Mails der Betrüger im Namen des Finanzministeriums führen auf eine gefälschte Seite. Die Kriminellen haben es dabei auf persönliche Daten und den Zugang zum Online-Banking der Opfer abgesehen. Wer dem Betrugsversuch schon auf den Leim gegangen ist, soll unbedingt die Bank kontaktieren sowie den Fall bei der Polizei anzeigen. Alle Infos stehen auf watchlist-internet.at. Die Freiheitlichen wollen die Grundfesten der liberalen Demokratie einreißen, kritisiert heute Grünen-Chefin Leonore Gewessler einen Tag nach der 70-Jahr-Geburtstagsfeier der FPÖ. Vor allem die Gästeliste der gestrigen Feier regt auf, unter anderem Ungarns Ex-Premier Orban, der niederländische Rechtspolitiker Geert Wilders oder die deutsche AfD-Chefin Alice Weidel. FPÖ-Chef Kickl feiere gemeinsam mit Europas Rechtsaußenparteien, während er sich und die FPÖ als wahren Verfassungsschutz inszeniere, kommt etwa von der SPÖ. In Salzburg und Oberösterreich hat es mehrere Unfälle mit Landmaschinen gegeben. Gestern ist im Flachgau ein Moped mit einem Traktor zusammengekracht. Der 15-jährige Mopedfahrer wurde ins Spital gebracht und in Bad Ischl ist gestern Vormittag ein 60-jähriger mit einem Radlader bergauf unterwegs gewesen. Weil der Lader ins Rutschen gekommen ist, ist der Mann abgesprungen und hat sich dabei verletzt. Die Rettung hat ihn ins Krankenhaus gebracht. Vandalen sollen den frisch renovierten Lincoln Memorial Reflecting Pool in Washington zerstört haben. Das schreibt zumindest US-Präsident Trump auf Social Media. Unbekannte hätten das Becken auf rund 75 Metern aufgeschnitten und Chemikalien hineingegeben, so Trump. Der Präsident hat eine mehrere Millionen Dollar teure Renovierung des Beckens beauftragt. Kurz darauf hat die Poolfarbe begonnen abzublättern.
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1: Mit Hannes Harp. Die Plattform Watchlist Internet warnt aktuell vor einer neuen Betrugsmasche um den Klimabonus. Obwohl der Klimabonus schon vor 2 Jahren ausgelaufen ist, soll man sich für eine angebliche Auszahlung von bis zu 400 Euro voranmelden. Die E-Mails der Betrüger im Namen des Finanzministeriums führen auf eine gefälschte Seite. Die Kriminellen haben es dabei auf persönliche Daten und den Zugang zum Online-Banking der Opfer abgesehen. Wer dem Betrugsversuch schon auf den Leim gegangen ist, soll unbedingt die Bank kontaktieren, sowie den Fall bei der Polizei anzeigen. Alle Infos stehen auf watchlist-internet.at. Die Freiheitlichen wollen die Grundfesten der liberalen Demokratie einreißen, kritisiert heute Grünen-Chefin Leonore Gewessler einen Tag nach der 70-Jahr-Geburtstagsfeier der FPÖ. Vor allem die Gästeliste der gestrigen Feier regt auf, unter anderem Ungarns Ex-Premier Orban, der niederländische Rechtspolitiker Geert Wilders oder die deutsche AfD-Chefin Alice Weidel. FPÖ-Chef Kickl feiere gemeinsam mit Europas Rechtsaußenparteien, während er sich und die FPÖ als wahren Verfassungsschutz inszeniere, kommt etwa von der SPÖ. In Salzburg und Oberösterreich hat es mehrere Unfälle mit Landmaschinen gegeben. Gestern ist im Flachgau ein Moped mit einem Traktor zusammengekracht. Der 15-jährige Mopedfahrer wurde ins Spital gebracht und in Bad Ischl ist gestern Vormittag ein 60-jähriger mit einem Radlader bergauf unterwegs gewesen. Weil der Lader ins Rutschen gekommen ist, ist der Mann abgesprungen und hat sich dabei verletzt. Die Rettung hat ihn ins Krankenhaus gebracht. Vandalen sollen den frisch renovierten Lincoln Memorial Reflecting Pool in Washington zerstört haben. Das schreibt zumindest US-Präsident Trump auf Social Media. Unbekannte hätten das Becken auf rund 75 Metern aufgeschnitten und Chemikalien hineingegeben, so Trump. Der Präsident hat eine mehrere Millionen Dollar teure Renovierung des Beckens beauftragt. Kurz darauf hat die Poolfarbe begonnen abzublättern.
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2: Mit Hannes Haab. Die Plattform Watchlist Internet warnt aktuell vor einer neuen Betrugsmasche um den Klimabonus. Obwohl der Klimabonus schon vor 2 Jahren ausgelaufen ist, soll man sich für eine angebliche Auszahlung von bis zu 400 Euro voranmelden. Die E-Mails der Betrüger im Namen des Finanzministeriums führen auf eine gefälschte Seite. Die Kriminellen haben es dabei auf persönliche Daten und den Zugang zum Online-Banking der Opfer abgesehen. Wer dem Betrugsversuch schon auf den Leim gegangen ist, soll unbedingt die Bank kontaktieren, sowie den Fall bei der Polizei anzeigen. Alle Infos stehen auf watchlist-internet.at. Die Freiheitlichen wollen die Grundfesten der liberalen Demokratie einreißen, kritisiert heute Grünen-Chefin Leonore Gewessler einen Tag nach der 70-Jahr-Geburtstagsfeier der FPÖ. Vor allem die Gästeliste der gestrigen Feier regt auf, unter anderem Ungarns Ex-Premier Orban, der niederländische Rechtspolitiker Geert Wilders oder die deutsche AfD-Chefin Alice Weidel. FPÖ-Chef Kickl feiere gemeinsam mit Europas Rechtsaußenparteien, während er sich und die FPÖ als wahren Verfassungsschutz inszeniere, kommt etwa von der SPÖ. In Salzburg und Oberösterreich hat es mehrere Unfälle mit Landmaschinen gegeben. Gestern ist im Flachgau ein Moped mit einem Traktor zusammengekracht. Der 15-jährige Mopedfahrer wurde ins Spital gebracht und in Bad Ischl ist gestern Vormittag ein 60-jähriger mit einem Radlader bergauf unterwegs gewesen. Weil der Lader ins Rutschen gekommen ist, ist der Mann abgesprungen und hat sich dabei verletzt. Die Rettung hat ihn ins Krankenhaus gebracht. Vandalen sollen den frisch renovierten Lincoln Memorial Reflecting Pool in Washington zerstört haben. Das schreibt zumindest US-Präsident Trump auf Social Media. Unbekannte hätten das Becken auf rund 75 Metern aufgeschnitten und Chemikalien hineingegeben, so Trump. Der Präsident hat eine mehrere Millionen Dollar teure Renovierung des Beckens beauftragt. Kurz darauf hat die Poolfarbe begonnen abzublättern.
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3: Halten Sie was von Statistik? Ich finde sie aufschlussreich. Ich habe da neulich einen Artikel gelesen über die Arbeit in Österreich. Bei uns in Österreich, da wohnen circa 7 Millionen. 2 Millionen sind schon über 60 Jahre. Das heißt, von 7 Millionen kriegen 2 schon die Pensionen, bleibt zur Arbeit 5 Millionen. Das ist klar. Und unter diesen 5 Millionen gibt es wiederum Personen, aber die sind noch nicht 21 Jahre. Die müssen fleißig noch studieren, maturieren, promovieren, bleiben zur Arbeit 4 Millionen. Das ist klar. Doch unter diesen 4 Millionen gibt es wiederum Personen, die man auch nicht glattweg rechnen kann. Und zwar muss zu den 4 Millionen Seelen man die Staatsbeamten zählen. Bleiben zur Arbeit 3 Millionen, 2 × 125.460, das ist klar. Bei diesen über 3 Millionen gibt es wiederum Personen. Es ist nicht zu glauben, aber es ist wahr. Die es verschmähen, sich zu schinden und im Krankenstand befinden. Bleibt zur Arbeit nur noch 1.570.850, das ist klar. Bei den fast 1,5 Millionen gibt es wiederum Personen. Nicht nur einige, nein, eine ganze Schar. Das sind die Kinder, sie verstehen, die noch nicht zur Schule gehen. Bleibt zur Arbeit nur noch 777.737, das ist klar. Von diesen 3/4 Millionen gibt es wiederum Personen. Es ist nicht zu glauben, doch stimmt es auf ein Haar. Die sind im Urlaub, sind am Strande, liegen dort im heißen Sande, wollen ruhen, wollen rasten, nur nicht jagen, nur nicht hasten.

35, nur noch 14 übrig. Na, das ist doch klar. Sie werden jetzt fragen, warum die 14 sich nicht auf die Arbeit stürzen. Und die Antwort drauf, die gebe ich ihm nun. 8 wollen keine Karriere. Weitere 5 sind Millionäre. Und jetzt kommt das ganz Gemeine, es bleibt zur Arbeit nur noch eine. Nur noch ich, und ich hab keine Lust dazu. Das ist klar.

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